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1: Ich bin Melissa Steuri. Guten Morgen. Bei der Fahrt in die Menschenmenge mit zwei Toten und mehreren teils schwer Verletzten in der deutschen Stadt Leipzig gehen die Behörden von einer Amokfahrt aus. Der mutmaßliche Täter habe wohl alleine gehandelt. Der 33-jährige Deutsche wurde festgenommen. Die Staatsanwaltschaft ermittelt nun wegen Mordes und versuchten Mordes. Russland hat eine zweitägige Waffenruhe im Krieg gegen die Ukraine angekündigt, für kommenden Freitag und Samstag. Dann feiert Russland den Tag des Sieges im Zweiten Weltkrieg. Auf die russische Ankündigung hat die Ukraine direkt reagiert. Präsident Volodymyr Zelensky verkündete seinerseits eine Waffenruhe bereits ab morgen Mittwoch. Nach fast einem Monat Waffenruhe sind im Iran-Krieg wieder Raketen geflogen. Der Iran hat eine Ölanlage in den Vereinigten Arabischen Emiraten beschossen. Drei weitere Raketen seien abgefangen worden. Die Emirate sprechen von einer gravierenden Eskalation. Der Iran verteidigte danach die Angriffe. Sie seien eine Reaktion darauf gewesen, dass die USA Schiffe durch die Straße von Hormuz begleitet und mehrere iranische Schnellboote angegriffen hätten. Neue Eigenkapitalregeln für die Großbank UBS dürften sich verzögern. Die zuständige Wirtschaftskommission des Ständerats hat entschieden, nicht nur den Vorschlag des Bundesrats zu prüfen, sondern auch weitere Optionen anzuschauen. Dafür brauche sie mehr Zeit. Die neuen Eigenkapitalregeln dürften damit frühestens im September ins Parlament kommen. Wir starten heute an vielen Orten noch mit Sonne in den Tag. Später tut es dann immer mehr zu. Es kommt regnen und zum Teil kann gewittern. Das Ganze bei 18 bis 21 Grad.
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1: Ich bin Melissa Steuri. Guten Morgen. Bei der Fahrt in die Menschenmenge mit zwei Toten und mehreren teils schwer Verletzten in der deutschen Stadt Leipzig gehen die Behörden von einer Amokfahrt aus. Der mutmaßliche Täter habe wohl alleine gehandelt. Der 33-jährige Deutsche wurde festgenommen. Die Staatsanwaltschaft ermittelt nun wegen Mordes und versuchten Mordes. Russland hat eine zweitägige Waffenruhe im Krieg gegen die Ukraine angekündigt, für kommenden Freitag und Samstag. Dann feiert Russland den Tag des Sieges im Zweiten Weltkrieg. Auf die russische Ankündigung hat die Ukraine direkt reagiert. Präsident Volodymyr Zelensky verkündete seinerseits eine Waffenruhe bereits ab morgen Mittwoch. Ab dann werde die Ukraine spiegelbildlich handeln, heißt, sollte Russland angreifen, würde dies die Ukraine auch tun. Der Krieg im Iran droht wieder zu eskalieren. Nachdem der Iran Ölanlagen in den Vereinigten Arabischen Emiraten beschossen hatte, droht nun US-Präsident Donald Trump erneut mit der Vernichtung des Irans. Zu Fox News sagte Trump, der Iran werde von der Erde gefegt, sollte er US-Schiffe in der Straße von Hormuz angreifen. Neue Eigenkapitalregeln für die Großbank UBS dürften sich verzögern. Die zuständige Wirtschaftskommission des Ständerats hat entschieden, nicht nur den Vorschlag des Bundesrats zu prüfen, sondern auch weitere Optionen anzuschauen. Wegen der Tragweite der Vorlage wolle die Kommission genügend Zeit haben für Diskussionen, heißt es. Die neuen Eigenkapitalregeln dürften damit frühestens im September ins Parlament kommen. Wir starten heute an vielen Orten noch mit Sonnenmittag. Später tut es dann immer mehr zu. Es kommt regnen und zum Teil gewittern. Das Ganze bei 18 bis 21 Grad.
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3: Ja, wunderschönen guten Morgen. Schön sind ihr da mit Virgin unterwegs. Wir haben auch schon wieder Dienstag, 2 Minuten ab 7. Und ich würde sagen, wir legen gerade los. AC/DC, ganz viel Spass mit Thunderstruck.
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0: So starten wir doch gerne in Dienstagmorgen mit Let's Have Link. Hast du mir grossartig. Creme de la Creme. Jetzt sind gerade 16 Minuten ab 6. Ihr hört Virgin Radio und das lohnt sich wie immer.
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0: Ja, für die, die noch nicht auf ihre Kosten gekommen sind, jetzt ist definitiv auch wieder ein neuer Tag für euch bereit. Und zwar haben wir noch Summerside Festival Tickets, ja, in Grenchen, in der Nähe von Solothurn, oder? Ja, dort gibt es vom 25. bis 27. Juni grossartigen Rocksound. Unter anderem Electric Callboy Any Given Day, dann H-Blocks, Massive Guns und viele mehr. Und am heutigen Morgen geht es nach wie vor um H-Blocks. Also, wenn ihr am Samstag Electric Callboy unter anderem auch Benko live erleben, dann müsst ihr gut in der nächsten Stunde auf den Konzert-Summer-Alarm von H-Blocks hören. Ja, wenn ihr dann gehört, sofort durchrufen, 0848 120 200 und dann gehören die Tickets auch schon euch. Jetzt gibt es Nickelback für euch. Geniessen's.
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2 Minuten noch, dann haben wir 6:30 einen wunderschönen guten Morgen. Ich hoffe, ihr seid fit und frisch. Und jetzt gibt's guten Sound für euch.

0: Ärzte, Junge, grossartiger Track. 6:30 haben wir. Ich hoffe, ihr seid fit und frisch. Ein neuer Tag. Gut. Das Wetter ist nicht prickelnd, aber der Sound ist gut. So wie sich das gehört, starten wir mit einem Kuss in heutigen Morgen. I was made for loving you. Ist ready für euch? Dann werden wir auch noch ein bisschen sportlich sein. Jump Van Halen direkt aus den 80er Jahren. Aber jetzt gibt es erst noch ein bisschen Liebe für euch. R.E.M. The One I Love.
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0: dann haben wir 7. Wunderschönen guten Morgen. Ihr hört Virgin Radio, das war Kiss. Und wir haben vorhin einen Konzertalarm gehört und ich muss jetzt ganz schnell noch etwas sagen, weil es gibt so Leute und Menschen im Leben, die einen sehr wichtigen und guten Job haben. Ich wollte jetzt mich nicht klein reden, ja, weil dumm schwätzen am Morgen und euch ein bisschen gute Musik vorspielen, ist schon auch ein wichtiger Job, aber dann gibt es die Monika. Und die Monika hat Tickets gewonnen und sie ist Chauffeuse, also sie tut einen Schulbus fahren für Kinder mit Beeinträchtigungen. Und darum wollte ich das jetzt so schnell sagen, weil es geht darum, ab und zu ist Karma gut mit euch und belohnt euch. He?
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0: Lago mio, da ist aber etwa keiner schnell gewesen. Einen wunderschönen guten Morgen.
2: Guten Morgen.
0: Hallo. Hoi Moni. Sensationell hast du das gemacht. Super. Heilige Bimam. Sag mal, wenn Leute dir am Mixen, so beim ersten Ton und dann gerade anrufen.
2: Ja, ich bin gerade in meinen Schulbus eingestiegen, habe es gerade bereit gemacht und habe gedacht, jetzt musst du gerade drücken.
0: Hey, sensationell. Das hat sich definitiv gelohnt.
2: Oh, mega! Danke vielmals!
0: Ja, bitte gern geschehen. Du hast gerade gesagt, du seist in den Schulbus eingestiegen. Also, gehst du jetzt in die Schule oder bist du Schulbusfahrerin?
2: Ich bin Schulbusfahrerin. Ich gehe jetzt
0: beeinträchtigte
2: Kinder abholen
0: daheim. Oh, mega cool. Ah, das ist aber ein schöner Job. Sehr gut. Super, dann hat es wieder mal die richtige Person getroffen. Das freut mich sehr. Einen wunderschönen Tag dir und dann ganz, ganz viel Spass am Summerside Festival.
2: Danke vielmals.
0: Danke dir. Danke für deinen Einsatz. Ciao, Moni. Ciao, ciao. Eben, es sind die ersten Tickets vom heutigen Morgen. Wir haben natürlich noch weitere. Morgen geht es weiter und übermorgen auch nochmal. Und darum würde ich sagen, jetzt darüber wir uns entspannen mit Beck. Und dann in der nächsten Stunde schauen wir dann nochmal, wenn hier der Konzertsummeralarm ertönt.
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1: Ich bin Melissa Steuri. Guten Morgen. Der mutmaßliche Amokfahrer von Leipzig ist der Polizei offenbar vor der Tat bekannt gewesen. Aber nicht wegen ähnlichen Vorfällen, berichtet die Leipziger Volkszeitung. Laut den Ermittlern habe der Mann nicht aus politischen oder religiösen Motiven gehandelt. Bei der Fahrt in die Menschenmenge in der Leipziger Innenstadt wurden eine 63-jährige Frau und ein 77-jähriger Mann getötet. Neue Eigenkapitalregeln für die Grossbank UBS dürften sich verzögern. Die zuständige Wirtschaftskommission des Ständerats hat entschieden, nicht nur den Vorschlag des Bundesrats zu prüfen, sondern auch weitere Optionen anzuschauen. Dafür brauche sie mehr Zeit. Die neuen Eigenkapitalregeln dürften damit frühestens im September ins Parlament kommen. Im Tessin ist am frühen Abend ein Helikopter aus rund 20 Metern Höhe abgestürzt. Dabei wurden laut der Tessiner Kantonspolizei 6 Menschen verletzt, eine davon lebensbedrohlich. Der Unfall ereignete sich beim Landeanflug auf eine Baustelle nördlich von Lugano. Nach fast einem Monat Waffenruhe sind im Irankrieg wieder Raketen geflogen. Der Iran hat eine Ölanlage in den Vereinigten Arabischen Emiraten beschossen. Die Emirate sprechen von einer gravierenden Eskalation. Der Iran verteidigte danach die Angriffe. Sie seien eine Reaktion darauf gewesen, dass die USA unter anderem iranische Schnellboote in der Straße von Hormuz angegriffen hätten. Wir starten heute an vielen Orten noch mit Sonnenmittag. Später tut es dann immer mehr zu. Es kommt regnen und zum Teil gewittern. Das Ganze bei 18 bis 21 Grad.
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5: Hallihallo miteinander und einen wunderschönen guten Morgen. Ich darf das gar nicht sagen, aber wenn ich aus dem Studiofenster raus schaue, bei uns in Zürich scheint die Sonne. Hey, was ist denn los? Verrückte Welt. Schön, dass ihr mit uns unterwegs seid. Jetzt gibt es die Männer mit dem Bart. Sharp Dressed Man und by the way, die, die es noch nicht gewusst haben, auch für Sisi Top haben wir diesen Monat noch Tickets.
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0: Und wir haben sie alle. Nein, leider nicht alle. Aber viele und grossartige Konzerte. Unter anderem auch Festivals. Und mit von der Partie Solothurn. Ja, Grenchen Summerside Festival. Und da muss man einfach mal sagen, da ist ja auch wieder grossartiger Sound ready für euch. Unter anderem habe ich Tickets für den Samstag. Ja, wir haben ready für euch Electric Callboy, Drowning Pool, H-Blocks oder auch Nanowar of Steel. Also, es gibt gute Bands bis zum geht nicht mehr, bis es euch aus den Ohren wortwörtlich wieder rauskommt. Und natürlich könnt ihr dann auch einen wunderschönen Tag verleben, ein bisschen trinken, ein bisschen gut essen. So wie ich das auch gehört bei einem Festival. Auf jeden Fall gibt es in der nächsten Stunde wieder mal einen Konzertsummeralarm. H-Blocks. Bitte achtet euch auf H-Blocks und dann durchrufen 0848 120 200. Nicht jetzt, nein. Erst dann, wenn ein Konzertsummeralarm ertönt. Jetzt gibt es grossartige Sound für euch direkt aus den 60er Jahren. Jefferson Airplane mit Somebody to Love.
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0: Fighters. Und wir haben genau... Nein, ja, jetzt ist gut. Wir haben genau 7:30.
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0: Hallo und einen wunderschönen guten Morgen. Wer ist am Telefon?
2: Kenny Wey. Ja. Kenny, hallo.
0: Hallo, Kenny, habe ich richtig verstanden?
2: Genau, ja, genau.
0: Sehr gut. Hey, du darfst das Summerside Festival.
2: Oh, sehr cool. Merci vielmals.
0: Bitte, Gangster, du bist mit Abstand der Schlimmste gewesen. Der Schlimmste. Oh mein Gott. Du bist mit Abstand der Schnellste gewesen. Du darfst noch ein Gespendli mitnehmen. Wer hat die er?
2: Wir denken mein bester Kollege Aru.
0: Super, da sehr gut. Und genau. Ihr wisst ja, was wir machen mittlerweile.
2: Ja, doch.
0: Ein Bierli auf mich trinken.
2: Das machen wir sicher.
0: Super. Geniesst es mit deinem besten Freund und macht euch einen schönen Tag.
2: Herzlich willkommen, danke.
0: Danke dir. Tschüss. Ciao, ciao.
2: Danke, tschüss.
0: Hey, heute ist ein guter Morgen. Also, es ist immer sehr, sehr nett mit euch, aber ich habe das Gefühl, heute haben wir so richtig gute Laune hier auf dem Sender. Wir haben 7:30 und natürlich gibt es auch in der nächsten Stunde dann noch Tickets zum Gewinnen. Aber jetzt könnt ihr euch entspannen und den guten Rocksound bei uns geniessen. Muse Uprising.
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Roxanne von Police da bei Virgin Radio. Grossartiger Track. 9 Minuten ab 7:30 haben wir. Und ich wollte immer wissen, wo haben eigentlich Bands ihren Namen her? Und für die Herren, das habe ich im Fall wirklich nicht gewusst, Def Leppard kommt eigentlich von Def, von Taub. Also ein tauben Leopard. Aber der Joe Elliott hat gefunden, es tönt ein bisschen punkiger, ja, wenn man das Def einfach anweglöhnt. Und vom Leopard wird es einfach nur ein Leopard. Also vom Leopard zum Leopard. Habt ihr das verstanden? Ich schon. Ich hoffe, ihr auch.

der Zahl. Das wär's gewesen. Genesis. Einen wunderschönen guten Morgen. 12 Minuten noch. Ja, sagen wir 11. Und dann ist er schon wieder 8. Und ich habe gefunden, okay, komm, wir gehen doch wieder mal mit

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1: Ich bin Melissa Steuri. Guten Morgen. Berufstätige in der Pflege sind zufrieden mit ihrer Arbeit. Bei einer Studie des Forschungsinstituts Sotomo haben 8 von 10 Befragten angegeben, mit ihrem Job etwas Sinnvolles zu tun. Rund die Hälfte ist stolz auf den Beruf. Weniger gut bewertet wird allerdings die Work-Life-Balance, die Vereinbarkeit von Beruf und Privatem hinke in Pflegeberufen hinterher. Die Staatsanwaltschaft Luzern will nicht erklären, warum sie dem SRF-Journalisten den Strafbefehl gegen Eishockey-Nationaltrainer Patrick Fischer ausgehändigt hatte. Zum Tagesanzeiger sagt die Behörde, dass man die Akteneinsicht nach sorgfältiger Prüfung gewährt habe. Ins Detail geht sie dabei aber nicht. Ob die Öffentlichkeit die Kriterien für die Herausgabe des Fischer-Strafbefehls erfahren wird, müssen laut Tagesanzeiger nun die Gerichte entscheiden. Im Tessin ist am frühen Abend ein Helikopter aus rund 20 Metern Höhe abgestürzt. Dabei wurden laut der Tessiner Kantonspolizei 6 Menschen verletzt, eine davon lebensbedrohlich. Der Unfall ereignete sich beim Landeanflug auf eine Baustelle nördlich von Lugano. Der mutmaßliche Amokfahrer von Leipzig ist der Polizei offenbar vor der Tat bekannt gewesen. Aber nicht wegen ähnlichen Vorfällen, berichtet die Leipziger Volkszeitung. Laut den Ermittlern habe der Mann nicht aus politischen oder religiösen Motiven gehandelt. Bei der Fahrt in die Menschenmenge in der Leipziger Innenstadt wurden eine 63-jährige Frau und ein 77-jähriger Mann getötet. Wir starten heute an vielen Orten noch mit Sonnenmittag. Später tut es dann immer mehr zu, es kommt regnen und zum Teil gewittern. Das Ganze bei 18 bis 21 Grad.
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3: 2 Minuten ab 8 haben wir an diesem wunderbaren Dienstagmorgen. Ja, wettertechnisch könnte es ein bisschen besser aussehen, aber hey, uns kann es egal sein. Wir haben einen guten Sound ready. Keep the faith, Bon Jovi. Schön, sind wir mit Virgin unterwegs.

0: Ja, Applaus, Applaus. Rolling Stones live hier bei mir im Virgin Radio Studio. Schön wär's. He? Wunderschönen guten Morgen. Wir haben 10 Minuten ab 8.
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0: Hey, hey, hey. Der heutige Morgen ist wieder vorbeigegangen. Wie im Flug. Ja, ich habe schon zwei Menschen am heutigen Morgen glücklich gemacht. Einmal den Kenny, einmal die Monika. Ja, die gehen zusammen. Nicht zusammen, nein, aber sie gehen. Vielleicht sehen sie sich auch. Am Summerside Festival. Und natürlich habe ich noch mehr von diesen Tickets ready für euch. Ja, wenn ihr gern am Samstag, wenn das Summerside Festival und zum Beispiel Electric Callboy oder auch H-Blocks live erleben, dann müsst ihr gut anhören, weil in der nächsten Stunde, paar Minuten, paar Sekunden, wir wissen es nicht, kommt der H-Blocks Konzertsummer-Alarm. Und dann zückt ihr natürlich sofort eure Handys, oder euer Festnetztelefon oder euer Funkgerät und läutet mir ins Studio an 0848 120 200. Ich wiederhole 0848 120 200 und vor allem auch, was man muss sagen, die Nummern gerade abspeichern. Es ist nämlich die Nummer zum Glück.
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0: schönen heutigen Dienstag mit dem Nummer 1 Rocksender von der Schweiz. Hallihallo miteinander.
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0: Hallihallo und einen wunderschönen guten Morgen. Wer ist am Telefon?
2: Das ist Vanessa. Wunderschönen guten Morgen.
0: Ja, Sally, einen wunderschönen guten Morgen. Heieiei, schon die zweite Frau heute. Ich glaub's nicht. Ich bin wirklich begeistert. Ah, super. Du bist mit Abstand die schnellste gewesen und das wird belohnt. Du darfst natürlich als Summerside Festival.
2: So cool. Danke vielmals.
0: Ja, bitte, gern geschehen. Du darfst ja noch jemanden mitnehmen und ein Bier auf mich trinken. Wer darf mitkommen?
2: Meine Schwester.
0: Yay! Oh, geil. Voll geil. Mit der Schwester sind die Festivals immer am geilsten, gell?
2: Das ist so.
0: Ist wirklich so. Ich bin auch immer mit meiner Schwester an den Festivals rumgekumpelt. Das ist sehr eine gute Idee. Ich freue mich gerade riesig, haben wir miteinander telefoniert. Macht euch einen schönen Frauentag, oder? Und dann würde ich sagen, geniesst noch den heutigen Dienstag.
2: Perfekt, das mache ich. Danke
0: super, vielmals. Danke dir. Tschüss, ciao, ciao. Ja, für den heutigen Morgen waren es die letzten Tickets gewesen, aber ich kann euch versprechen, morgen geht es weiter mit dem Summerside Festival. Nothing else matters, Metallica. Kommt gut in den heutigen Morgen.
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0: Nein, einfach so für den Druck. Der Alice Cooper School's out. Ready für euch in den nächsten paar Minuten. Da beim Nummer 1 Rocksender von der Schweiz. Dann gibt es auch noch Depeche Mode, Personal Jesus aus den 80er Jahren. Schon crazy, hä? Aber jetzt würde ich sagen, lassen wir noch den Vortritt der Königin Queen. It's a hard life. Schön sind wir mit Virgin unterwegs.
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sagt Alice Cooper. Ja, schön wäre es, wenn jetzt auch das Schaffen schon vorbei wäre. He? Aber nein, so ist es nicht. 2 Minuten noch, dann haben wir 8:45. Und die Jungs von Sum 41, ja, ist ja leider Gottes nicht mehr existent, Band, aber who knows, vielleicht geben sie dann irgendwann mal in 20 Jahren ein Comeback. Auf jeden Fall, sie sind verantwortlich gewesen für sehr, sehr viele Film-Soundtracks, unter anderem Spider-Man. Und ja, der ist aus dem Jahr 2002. Und eigentlich haben sie den ersten Song «It's What We're All About» nicht machen für den Spider-Man-Movie. Haben dann aber gehört, dass der Kerry King natürlich von Slayer mit von der Partie ist. Und dann haben sie natürlich nicht können Nein sagen. Absolut verständlich. Jetzt gibt es aber keinen Soundtrack. Nein, es gibt ihre erste und in meinen Augen auch einen von ihren geilsten Hits. «Into Deep». Ganz viel Spass.

Personal Jesus, Depeche Mode, da bei Virgin Radio. Und euer Personal Radiomoderator oder Moderatorin, besser gesagt, verabschiedet sich. Ja, wir hören uns morgen wieder in alter Frische, bekanntlicherweise. Es gibt nach wie vor Summerside Tickets am morgigen Morgen ab 6 Uhr. Und jetzt gibt es ja Evanescence für euch mit Bring Me To Life. Und wenn wir es gerade von dir haben, ja, für die haben wir auch noch Tickets. Und zwar, wenn ihr die live erleben im Hallenstadion, müsst ihr unbedingt, also ihr hört ja sowieso jeden Tag Virgin Radio, was ja richtig ist, aber dann, wenn ihr Evanescence live erleben wollt, Mittwoch, 20.05., hauen wir die ersten Tickets raus.

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5: Ich bin Melissa Steuri. Guten Morgen. Berufstätige in der Pflege sind zufrieden mit ihrer Arbeit. Bei einer Studie des Forschungsinstituts Sotomo haben 8 von 10 Befragten angegeben, mit ihrem Job etwas Sinnvolles zu tun. Rund die Hälfte ist stolz auf den Beruf. Weniger gut bewertet wird allerdings die Work-Life-Balance, die Vereinbarkeit von Beruf und privatem hinke in Pflegeberufen hinterher. Die Staatsanwaltschaft Luzern will nicht erklären, warum sie dem SRF-Journalisten den Strafbefehl gegen Eishockey-Nationaltrainer Patrick Fischer ausgehändigt hatte. Zum Tagesanzeiger sagt die Behörde, dass man die Akteneinsicht nach sorgfältiger Prüfung gewährt habe. Ins Detail geht sie dabei aber nicht. Ob die Öffentlichkeit die Kriterien für die Herausgabe des Fischer-Strafbefehls erfahren wird, müssen laut Tagesanzeiger nun die Gerichte entscheiden. Auf einem Flug der Swiss von Zürich nach Miami soll ein Mann in der Business Class eine schlafende Frau sexuell belästigt haben. Laut verschiedenen Medien soll die Swiss Crew sofort reagiert und den 48-jährigen Franzosen umgesetzt haben. Nach der Landung wurde der Beschuldigte festgenommen und angeklagt. Er sitzt in Miami in Untersuchungshaft. Sollte der Krieg in Nahost noch lange dauern, würde das der Weltwirtschaft stärker schaden als bisher angenommen. Der Internationale Währungsfonds hat seine Prognosen aktualisiert, zum Negativen. Er warnt vor deutlich höheren Preisen bei Produktion, Transport und Konsum. Die Teuerung falle jetzt schon vielerorts stärker aus als erwartet. Am Vormittag haben wir einen Mix aus vielen Wolken und nur vereinzelt ein bisschen Sonne. Später tut es dann ganz zu und es kommt regnen und zum Teil kann gewittern. Das bei 18 bis 21 Grad.
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3: Im Studio für euch die Melissa Steuri. Berufstätige in der Pflege sind zufrieden mit ihrer Arbeit. Bei einer Studie des Forschungsinstituts Sotomo haben 8 von 10 Befragten angegeben, mit ihrem Job etwas Sinnvolles zu tun. Rund die Hälfte ist stolz auf den Beruf. Weniger gut bewertet wird allerdings die Work-Life-Balance, die Vereinbarkeit von Beruf und privatem hinke in Pflegeberufen hinterher. Auf einem Flug der Swiss von Zürich nach Miami soll ein Mann in der Business Class eine schlafende Frau sexuell belästigt haben. Laut verschiedenen Medien soll die Swiss Crew sofort reagiert und den 48-jährigen Franzosen umgesetzt haben. Nach der Landung wurde der Beschuldigte festgenommen und angeklagt. Er sitzt in Miami in Untersuchungshaft. Sollte der Krieg in Nahost noch lange dauern, würde das der Weltwirtschaft stärker schaden als bisher angenommen. Der Internationale Währungsfonds hat seine Prognosen aktualisiert, zum Negativen. Er warnt vor deutlich höheren Preisen bei Produktion, Transport und Konsum. Die Teuerung falle jetzt schon vielerorts stärker aus als erwartet. Die spanische Polizei hat im Atlantik vor den Kanarischen Inseln eine mutmaßlich rekordhohe Menge Kokain sichergestellt. Sie hat auf einem Frachtschiff zwischen 30 und 45 Tonnen der Droge entdeckt. Das Schiff war am Freitag in internationalen Gewässern abgefangen worden und rund 20 Personen wurden festgenommen. Am Vormittag haben wir einen Mix aus vielen Wolken und nur vereinzelt ein bisschen Sonne. Später tut es dann ganz zu und es kommt regnen und zum Teil kann gewittern. Das bei 18 bis 21 Grad.
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1: Im Studio für euch, die Melissa Steuri. Eine breite Allianz wehrt sich gegen die Verschärfung des Zivildienstgesetzes, die am 14. Juni an die Urne kommt. Dadurch müssten Pflegeheime, Spitäler oder Schulen auf wichtige Leistungen verzichten, sagt Magdalena Erni, Co-Präsidentin der Jungen Grünen Schweiz.
2: Zivildienstleistende übernehmen dort Verantwortung, wo Personalmangel herrscht, beispielsweise im Sozialwesen, und packen mit an, wenn sonst niemand bereit ist, aktiv zu werden, beispielsweise im Naturschutz.
1: Der Armee fehlen zunehmend Soldaten, deshalb soll der Zugang zum Zivildienst erschwert werden. Kriege und Krisen haben das Sicherheitsgefühl der Schweizer Bevölkerung bei Auslandreisen stark verschlechtert. Beim jüngsten Reisebarometer des TCS stuften ein Drittel der befragten Reisen ins Ausland als eher unsicher ein. Trotzdem macht die Schweizer Bevölkerung Ferien, weicht aber auf europäische Ziele aus. In der Schweiz sind letztes Jahr deutlich mehr Autos gestohlen worden als im Vorjahr. Laut der AXA-Versicherung entstand letztes Jahr eine Schadenssumme von 5 Millionen Franken. Das ist fast doppelt so viel wie in den Jahren vor der Pandemie. Besonders oft werden Fahrzeuge in den Kantonen Genf, Waadt und Basel-Stadt gestohlen. Nach der Amokfahrt in der Leipziger Innenstadt bleibt das betroffene Gebiet voraussichtlich den ganzen Tag gesperrt. Das sagt ein Sprecher der Stadtverwaltung zur Deutschen Presseagentur. Es handelt sich um eine normalerweise gut besuchte Einkaufsmeile. Passanten haben dort Kerzen und Blumen für die beiden Todesopfer und zahlreichen Verletzten niedergelegt. Am Vormittag haben wir einen Mix aus vielen Wolken und nur vereinzelt ein bisschen Sonne. Später tut es dann ganz zu und es kommt regnen und zum Teil kann gewittern. Das bei 18 bis 21 Grad.
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1: Ich bin Tina Gonatrella. Eine breite Allianz wehrt sich gegen die Verschärfung des Zivilschutzgesetzes, die am 14. Juni an die Urne kommt. Dadurch müssten Pflegeheime, Spitäler oder Schulen auf wichtige Leistungen verzichten, sagt Magdalena Erni, Co-Präsidentin der Jungen Grünen Schweiz.
2: Zivildienstleistende übernehmen dort Verantwortung, wo Personalmangel herrscht, beispielsweise im Sozialwesen, und packen mit an, wenn sonst niemand bereit ist, aktiv zu werden, beispielsweise im Naturschutz.
1: Der Armee fehlen zunehmend Soldaten, deshalb soll der Zugang zum Zivildienst erschwert werden. Kriege und Krisen haben das Sicherheitsgefühl der Schweizer Bevölkerung bei Auslandreisen stark verschlechtert. Beim jüngsten Reisebarometer des TCS stuften ein Drittel der Befragten Reisen ins Ausland als eher unsicher ein. So viele waren es zuletzt in der Corona-Pandemie. Auf Ferien verzichten will die Schweizer Bevölkerung trotzdem nicht. Viele weichen aber auf Ziele in Europa aus. In der Schweiz sind letztes Jahr deutlich mehr Autos gestohlen worden als im Vorjahr. Zudem werden die Fälle immer teurer. Das meldet die AXA-Versicherung. Die Schadenssumme belief sich letztes Jahr auf rund 5 Millionen Franken, also fast doppelt so viel wie in den Jahren vor der Pandemie. Besonders oft werden Fahrzeuge in den Kantonen Genf, Waadt und Basel-Stadt gestohlen, am wenigsten in Obwalden und Glarus. Nach der Amokfahrt in der Leipziger Innenstadt bleibt das betroffene Gebiet voraussichtlich den ganzen Tag gesperrt. Das sagt ein Sprecher der Stadtverwaltung zur deutschen Presseagentur. Es handelt sich um eine normalerweise gut besuchte Einkaufsmeile. Passanten haben dort Kerzen und Blumen für die beiden Todesopfer und zahlreichen Verletzten niedergelegt. Wolkenregen und Sonne wechseln sich ab. In der West- und Zentralschweiz kann es lokal heftige Gewitter mit Hagel geben. Im Osten gibt es sonnige Abschnitte. Die Temperaturen liegen bei 17 bis 22 Grad. Im Tessin regnet es bei 14 Grad.
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5: Ich bin Tina Conatrella. Die Verschärfung des Zivildienstgesetzes führe nicht zu mehr Soldaten, das sagt die Zürcher SP-Nationalrätin Priska Seiler.
6: Junge Armeeangehörige, die den Entschluss gefasst haben, aus Gewissensgründen in den Zivildienst zu wechseln, werden sich kaum von diesen Schikanemaßnahmen abschrecken lassen. Es wird höchstens dazu führen, dass vermehrt wieder der blaue Weg gewählt wird, also der Weg über die medizinische Ausmusterung.
5: Der Armee fehlen zunehmend Soldaten, deshalb soll der Zugang zum Zivildienst schwieriger werden. Am 14. Juni stimmt die Schweizer Bevölkerung darüber ab. Die militärische Leistungsfähigkeit der Schweiz ist ein mögliches Sicherheitsrisiko für Europa. Das schreibt die Frankfurter Allgemeine Zeitung. Das System sei veraltet, die Schweiz habe keine Mittel, moderne Bedrohungen wie Drohnen- oder Raketenangriffe abzuwehren. Die Veröffentlichung der Covid-Impfstoffverträge durch den Bund hat Impfgeschädigte verärgert. Laut dem Verein Post-Vaccin-Syndrom Schweiz zeigten die Verträge Risiken auf, die der Bund während der Pandemie verschwiegen hätte, berichtet SRF. Das Bundesamt für Gesundheit weist die Kritik zurück. Nach der Amokfahrt in der Leipziger Innenstadt bleibt das betroffene Gebiet voraussichtlich den ganzen Tag gesperrt. Das sagt ein Sprecher der Stadtverwaltung zur deutschen Presseagentur. Es handelt sich um eine normalerweise gut besuchte Einkaufsmeile. Passanten haben dort Kerzen und Blumen für die beiden Todesopfer und zahlreichen Verletzten niedergelegt. Wolkenregen und Sonne wechseln sich ab. In der West- und Zentralschweiz kann es lokal heftige Gewitter mit Hagel geben. Im Osten gibt es sonnige Abschnitte. Die Temperaturen liegen bei 17 bis 22 Grad. Im Tessin regnet es bei 14 Grad.
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3: Ich bin Tina Colatrella. Berufstätige in der Pflege sind am zufriedensten mit ihrer Arbeit, trotz hartem Alltag. Bei einer Rangliste des Forschungsinstituts Sutomo zur Arbeitszufriedenheit steht die Branche auf Rang 1. Aber auch Angestellte im Handwerk, auf dem Bau und in der Landwirtschaft empfinden ihren Beruf als erfüllend. Am anderen Ende der Skala sind Jobs in der Administration oder Buchhaltung. Die Veröffentlichung der Covid-Impfstoffverträge durch den Bund hat Impfgeschädigte verärgert. Laut dem Verein Post-Vaccin-Syndrom Schweiz zeigten die Verträge Risiken auf, die der Bund während der Pandemie verschwiegen hätte, berichtet SRF. Das Bundesamt für Gesundheit weist die Kritik zurück. Die Schweizer Bevölkerung trainiert gerne im Fitnesscenter. Letztes Jahr hat sich jede fünfte erwachsene Person in einem Fitnessstudio angemeldet. Das ist ein Rekord, teilt der Branchenverband Swiss Active mit. Vor allem junge Menschen zwischen 20 und 29 Jahren gingen ins Fitness. Laut Swiss Active habe das mit dem aktuellen Gesundheitstrend zu tun. Die militärische Leistungsfähigkeit der Schweiz ist ein mögliches Sicherheitsrisiko für Europa. Das schreibt die Frankfurter Allgemeine Zeitung. Das System sei veraltet, die Schweiz habe keine Mittel, moderne Bedrohungen wie Drohnen- oder Raketenangriffe abzuwehren. Wolkenregen und Sonne wechseln sich ab. In der West- und Zentralschweiz kann es lokal heftige Gewitter mit Hagel geben. Im Osten gibt es sonnige Abschnitte. Die Temperaturen liegen bei 17 bis 22 Grad. Im Tessin regnet es bei 14 Grad.
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12: Ich bin Tina Conatrella. Berufstätige in der Pflege sind am zufriedensten mit ihrer Arbeit, trotz hartem Alltag. Bei einer Rangliste des Forschungsinstituts Sotomo zur Arbeitszufriedenheit steht die Branche auf Rang 1. Aber auch Angestellte im Handwerk, auf dem Bau und in der Landwirtschaft empfinden ihren Beruf als erfüllend. Am anderen Ende der Skala sind Jobs in der Administration oder Buchhaltung. Die Schweizer Bevölkerung trainiert gerne im Fitnesscenter. Letztes Jahr hat sich jede fünfte erwachsene Person in einem Fitnessstudio angemeldet. Das ist ein Rekord, teilt der Branchenverband Swiss Active mit. Vor allem junge Menschen zwischen 20 und 29 Jahren gingen ins Fitness. Laut Swiss Active habe das mit dem aktuellen Gesundheitstrend zu tun. Das Dienstbüchlein der Schweizer Armee hat ausgedient. Ab dem 1. Juni wird das fast 150 Jahre alte Dienstbüchlein nicht mehr neu ausgestellt, wie die Armee heute mitteilt. Künftig werde alles digital auf einer neuen Plattform bereitgestellt. Bis zur Entlassung muss das Dienstbüchlein aber aufbewahrt werden. Ein chinesisches Flugzeug könnte im März vor 4 Jahren absichtlich abgestürzt worden sein. Darauf weisen neu veröffentlichte Unterlagen der US-Verkehrssicherheitsbehörde hin. Die Triebwerke der Boeing 737 seien in der Luft ausgeschaltet worden. Die Maschine stürzte in Südchina im bergigen Gelände ab. Es gab keine Überlebende. Wolkenregen und Sonne wechseln sich ab. In der West- und Zentralschweiz kann es lokal heftige Gewitter mit Hagel geben. Im Osten gibt es sonnige Abschnitte. Die Temperaturen liegen bei 17 bis 22 Grad. Im Tessin regnet es bei 14 Grad.
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14: Der Pamela Zimotti immer zu still, wenn es um gute Musik geht. Und die haben wir natürlich weiterhin Freude dabei. Ein Rockhit am anderen von Van Halen, Sunrise Avenue. Und jetzt zum Start in die neue Stunde von Def Leppard.

Gitarre zu Van Halen mitspielen. Schwierig, wenn er gerade auf dem Coiffeurstuhl hocken, zu senden dann auf das Mal ein Kechafel auf dem Kopf. Einen schönen guten Dienstag noch mit hier bei Virgin Radio. Und ja, einen lieben Gruß in den Coiffeursalon. Da ist bei euch Wäsche, Schneiden, Föhnen angezeigt. Und bei uns Knöpfchen drücken, Hits spielen und geniessen. Jetzt geht mit Aerosmith und Youngblood ihrem aktuellen Wild Woman.

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0: Radio, euer Rocksender Nummer 1 von der Schweiz. Und ja, wir machen unseren Namen alle je an. Von Klassiker bis Rockhits aus der Neuzeit, alles dabei. In der nächsten Viertelstunde unter anderem auch der absolut geniale Track aus dem 72. Deep Purple, Smoke on the Water. Aber auch die Red Hot Chili Peppers dürfen nicht fehlen, auch am Dienstagnachmittag mit Under the Bridge. Oh, gibt es aber gerade noch New Radicals mit You Get What You Give.
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0: mit Red Hot Chili Peppers. Under the Bridge. Wahnsinnstitel rein. Da bei uns bei Virgin Radio. Wo ich ganz, ganz ehrlich muss zugeben, ich liebe Leute draußen. Ich bin da, ja!
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2: Ich bin Tina Conatrella. Was wäre, wenn plötzlich alle Mobiltelefone und das Internet ausfallen würden oder der Strom? Laut einem Bericht des UN-Büros für Katastrophenvorsorge wäre die Welt nicht auf einen solchen digitalen Kollaps vorbereitet. Die Folgen solcher Szenarien seien verheerend. Deshalb rät der Bericht den Ländern, beim Risikomanagement genug analoge Ausweichsmöglichkeiten zu schaffen. Im Baselbieter Femizidprozess fordert die Staatsanwältin eine lebenslange Freiheitsstrafe für den mutmaßlichen Täter. Der wegen Mordes und Störung des Totenfriedens Angeklagte soll vor 2 Jahren seine Ehefrau in Binnigen erdrosselt und danach ihre Leiche zerstückelt haben. Das Zeuge von Skrupellosigkeit. Das Urteil wird nächste Woche erwartet. Das Dienstbüchlein der Schweizer Armee hat ausgedient. Ab dem 1. Juni wird das fast 150 Jahre alte Dienstbüchlein nicht mehr neu ausgestellt, wie die Armee heute mitteilt. Künftig werde alles digital auf einer neuen Plattform bereitgestellt. Bis zur Entlassung muss das Dienstbüchlein aber aufbewahrt werden. Ein chinesisches Flugzeug könnte im März vor 4 Jahren absichtlich abgestürzt worden sein. Darauf weisen neu veröffentlichte Unterlagen der US-Verkehrssicherheitsbehörde hin. Die Triebwerke der Boeing 737 seien in der Luft ausgeschaltet worden. Die Maschine stürzte in Südchina im bergigen Gelände ab. Es gab keine Überlebende. Heute ist es wechselhaft, morgen ist es dann meistens grau und stellenweise nass. Am Nachmittag gibt es ein paar Sonnenstrahlen. Die Temperaturen liegen am Morgen bei 10 und am Nachmittag bei 17 Grad.
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5: Sind ihr ready für den echten Alternative-Klassiker? Ja, wir machen weiter mit Jimmy Eat World. Und ja, der Name der bleibt hängen. Der Bandname, der kommt nämlich von einer Kinderzeichnung. Der jüngere Bruder, der Ed Linton, also der kleine Bruder vom Gitarrist der Band, Tom Linton, der hat den anderen Bruder, den Jim, nach einem Strick gemalt, ja, wie er isst, und unter das Bild geschrieben Jimmy Eat World. Irgendwie schräg, irgendwie genial. Und Musik dazu, die haben wir jetzt. Mit mir am Mikrofon, Pamela Zimonti.
6: Der

ist Mojo Radio am Dienstag Nachmittag. Da sind da vielleicht schon Minuten bis zum Feierabend am Zählen. Andere von euch, die stecken noch mitten im Alltag, haben noch eine elendslange To-Do-Liste. Vielleicht sind ihr gerade unterwegs, noch am Schreibtisch, auf der Baustelle, im Auto, im Lieferwagen. Jetzt gibt's für euch alle den perfekten Soundtrack, um den Tag nochmal so richtig zu fühlen, der euch wachrüttelt, euch mitnimmt und euch den kleinen Rockstar-Moment gibt und einen Haufen Gänsehaut. Ganz viel Rock gibt es da bei uns, bei Virgin Radio. Macht laut. Jetzt bei Alice Cooper. Das ist Poison. Ja.

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1: Am Dienstag Nomi, der Tag schon lang, aber noch nicht ganz vorbei. Auf der Zielgerade Richtung Feierabend. Die Energie aber an die Hektik verschenken. Pure Verschwendung. Darum perfekt für einen Song, wo ihr euch kurz Zeit rausnehmt, um durchschnaufen statt hitzen. Lehnt euch zurück in den nächsten 10 Minuten mit den Dire Straits und ihrem Sultans of Swing. Geht nach den Foo Fighters.
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0: Mädchen, da bei Virgin Radio, ihr Lieben. 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
1: Ich bin Tina Conatrella.
2: Das Universitätsspital Zürich hat schwere Fehler in der Herzchirurgie eingeräumt. Weil ein einstiger Klinikleiter mit einem selbst entwickelten Herzimplantat Komplikationen verursachte, starben rund 70 Patientinnen und Patienten, die in einem anderen Spital vermutlich überlebt hätten. Das sei inakzeptabel, sagt Spitalratspräsident André Zemp unter Tränen.
3: Der heutige Spitalrat und die heutige Spitaldirektion bitten alle Betroffenen und Angehörigen aufrichtig um Entschuldigung.
2: 24 Fälle werden an die Zürcher Staatsanwaltschaft weitergeleitet. Im Baselbieter Femizidprozess fordert die Staatsanwältin für den mutmaßlichen Täter lebenslänglich. Der wegen Mordes und Störung des Totenfriedens Angeklagte soll vor 2 Wochen seine Ehefrau erdrosselt und danach ihre Leiche zerstückelt haben. Das Urteil wird nächste Woche erwartet. Was wäre, wenn plötzlich alle Mobiltelefone und das Internet ausfallen würden oder der Strom? Laut einem Bericht der UN-Katastrophenvorsorge wäre die Welt nicht auf einen digitalen Kollaps vorbereitet. Deshalb rät der Bericht den Ländern, genug analoge Ausweichsmöglichkeiten zu schaffen. Eine KI soll Kinder unter 13 Jahren von Meta-Plattformen wie Instagram, Facebook und Threads fernhalten. Das schlägt der US-Technologiekonzern Meta vor. Außerdem sollen Jugendliche, die sich als Erwachsene ausgeben, nicht mehr so leicht auf die Plattform gelangen. Die Funktionen werden nun weltweit eingeführt. Heute ist es wechselhaft, morgen ist es dann meistens grau und stellenweise nass. Am Nachmittag gibt es ein paar Sonnenstrahlen. Die Temperaturen liegen am Morgen bei 10 und am Nachmittag bei 17 Grad.
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6: Ja, und auf dem Weg im wohlverdienten Feierabend nehmen wir Stein, Wölfe und Überlebenskünstler mit. Nehmen wir Rolling Stones, Stein, hä? Bad Wolves, Wölfe und jetzt ganz Survivor. Überlebenskünstler. Ja, für euch so ein Stoßzeichen. Mit ihrer Stimme ist der Rand Eye of the Tiger. Viel Spass, mein Name ist Pamela Zimolfi. Schön, sind wir zusammen unterwegs.

0: mit den Rolling Stones. Da habe ich uns bei Virgin Radio. Schön, sind ihr mit dabei. Und Hand aufs Herz. Wie häufig haben wir heute schon aufs Handy geschaut?
1: Eben. Wahrscheinlich eben doch wieder mehr, als dass man sollte.
0: Darum Zeit für etwas echtes Lutz und etwas, was euch kurz rauszieht aus dem Scroll-Modus. So, da kommt der Song, der euch jetzt wachrüttelt. Papa Roach mit «Wake up».

sind noch mit Virgin Radio unterwegs. Auch im Dienstagabend. Ja, der Kopf ist voll den Tag lang. Und irgendwo bleibt man selber einfach immer ein bisschen auf der Strecke. Darum Zeit, sich das zurückzuholen. Ja, mit dem Hofer Rock Songs. Krokus stimmt bereit mit Bedside Radio in den ersten 4 Stunden.

0: Blind Cherry mit Safe Night.
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0: Virgin Radio ist da. Schön, sind wir zusammen unterwegs an dem Dienstagabend. Und ich sage euch, morgen gibt es wieder Konzerttickets.
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1: Ich bin Tina Golatrella. Guten Abend. Das Universitätsspital Zürich hat schwere Fehler in der Herzchirurgie eingeräumt, weil ein einstiger Klinikleiter mit einem selbst entwickelten Herzimplantat Komplikationen verursachte, starben rund 70 Patientinnen und Patienten, die in einem anderen Spital vermutlich überlebt hätten. Das sei inakzeptabel, sagt Spitalratspräsident André Zemp unter Tränen.
2: Der heutige Spitalrat und die heutige Spitaldirektion bitten alle Betroffenen und Angehörigen aufrichtig um Entschuldigung.
1: 24 Fälle werden an die Zürcher Staatsanwaltschaft weitergeleitet. Ein eingesetztes Gen soll Kartoffeln resistenter gegen Kraut- und Knollenfäule machen. Die genetisch veränderte Kartoffel wird nun versuchsweise freigesetzt. Das Gesuch dazu ist vom Bund bewilligt worden. Rund 1000 Schweizer Landwirtschaftsbetriebe hätten wegen Vertragsausfällen den Kartoffelanbau aufgegeben. Das Hantavirus auf der Atlantikkreuzfahrt ist wohl von Mensch zu Mensch und nicht von Nagetieren übertragen worden. Das sagt die Weltgesundheitsorganisation. Es wird vermutet, dass das inzwischen verstorbene niederländische Ehepaar das Hantavirus mit an Bord brachte. Insgesamt sind 3 Passagiere gestorben. Eine KI soll Kinder unter 13 Jahren von Meta-Plattformen wie Instagram, Facebook und Threads fernhalten. Das schlägt der US-Technologiekonzern Meta vor. Außerdem sollen Jugendliche, die sich als Erwachsene ausgeben, nicht mehr so leicht auf die Plattform gelangen. Die Funktionen werden nun weltweit eingeführt. Heute ist es wechselhaft, morgen ist es dann meistens grau und stellenweise nass. Am Nachmittag gibt es ein paar Sonnenstrahlen. Die Temperaturen liegen am Morgen bei 10 und am Nachmittag bei 17 Grad.
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4: Ich bin Tina Golatrella. Guten Abend. Die Behandlungskosten für psychische Erkrankungen steigen in der Schweiz weiter an. Laut dem Schweizerischen Gesundheitsobservatorium stiegen die Kosten 2024 um gut 6% im Vergleich zum Vorjahr. Weiter stellt der Bericht im Auftrag des Bundes fest, dass besonders Mädchen und junge Frauen häufig psychisch erkranken. Ein eingesetztes Gen soll Kartoffeln resistenter gegen Kraut- und Knollenfäule machen. Die genetisch veränderte Kartoffel wird nun versuchsweise freigesetzt. Das Gesuch dazu ist vom Bund bewilligt worden. Rund 1000 Schweizer Landwirtschaftsbetriebe hätten wegen Vertragsausfällen den Kartoffelanbau aufgegeben. Das Hantavirus auf der Atlantikkreuzfahrt ist wohl von Mensch zu Mensch und nicht von Nagetieren übertragen worden. Das sagt die Weltgesundheitsorganisation. Es wird vermutet, dass das inzwischen verstorbene niederländische Ehepaar das Hantavirus mit an Bord brachte. Insgesamt sind 3 Passagiere gestorben. Nach der tödlichen Amokfahrt durch die Leipziger Innenstadt wird der Täter in eine Psychiatrie eingewiesen. Ein Ermittlungsrichter habe die Unterbringung des 33-jährigen Deutschen angeordnet, teilte die Staatsanwaltschaft Leipzig mit. Bereits vor der Tat ließ sich der Amokfahrer in einer psychiatrischen Klinik behandeln. Er hatte sich selbst eingewiesen. Heute ist es wechselhaft, morgen ist es dann meistens grau und stellenweise nass. Am Nachmittag gibt es ein paar Sonnenstrahlen. Temperaturen liegen am Morgen bei 10 und am Nachmittag bei 17 Grad.
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1: Guten Abend, ich bin der Jonathan Ernst. Nach der tödlichen Amokfahrt durch die Leipziger Innenstadt wird der Täter in eine Psychiatrie eingewiesen. Ein Ermittlungsrichter habe die Unterbringung des 33-jährigen Deutschen angeordnet, teilte die Staatsanwaltschaft Leipzig mit. Bereits vor der Tat ließ sich der Amokfahrer in einer psychiatrischen Klinik behandeln. Er hatte sich selbst eingewiesen. Familien von italienischen Opfern des Brandes von Comontana werden keine Spitalrechnungen mehr erhalten. Das versicherte Bundespräsident Guy Parmelin bei einem Treffen in Rom. Offene Behandlungskosten würden von der Opferhilfe übernommen. Zuvor waren Rechnungskopien an Angehörige verschickt worden, was für Aufruhr in den Medien sorgte. Die Swiss fliegt noch bis am 11. Juli zweimal täglich nach Delhi. Wegen des Krieges im Persischen Golf hatte sie ihr tägliches Flugangebot nach Indien bereits Anfang April verdoppelt. Viele Reisen über die Golfregion fallen aus, schreibt die Swiss. Darum steige die Nachfrage nach Direktflügen. Das Sicherheitsgefühl der Schweizer Bevölkerung bei Auslandreisen hat sich deutlich verschlechtert. Statt auf Ferien zu verzichten, reisen viele aber vermehrt innerhalb von Europa, wie das neueste Reisebarometer von TCS zeigt. Grund seien laufende Kriege und politische Instabilität, welche das Sicherheitsgefühl dämpfen. Vor allem Nordamerika habe an Beliebtheit als Reiseziel verloren. Es ziehen auch morgen immer wieder Regenwolken über die Schweiz. Teilweise können es auch gewittern. Temperaturen die gehen bis auf 18 Grad auf dem Morgen. Am Donnerstag bleibt es dann einigermaßen trocken und am Wochenende könnte es dann wieder schön sonnig und über 20 Grad werden.

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1: Die Themen haben heute Schlagzeilen gemacht. Guten Abend. Pflegerinnen und Pfleger sind laut einer Sotomo-Studie am zufriedensten im Job. 8 von 10 finden ihre Arbeit sinnvoll und erfüllend. Verständlich, sagt Dieter Kessling vom Institut für Arbeitsmedizin.
2: Man sieht sehr schön aus dieser Studie aus, dass halt die Wertschätzung ein ganz wichtiger Punkt ist. Auch der Aspekt, ich kann etwas bewirken, ein ganz wichtiger Aspekt ist, dass man aus der Arbeitswelt raus die Zufriedenheit bekommt.
1: Deshalb steht die Pflege an erster Stelle, obwohl sie bei Lohn- und Work-Life-Balance am schlechtesten abschneidet. Zufrieden sind auch Handwerk, Bau und Landwirtschaft. 3/4 sagen, sie sehen jeden Tag, was sie erreicht hätten. Das mache ich stolz.
3: Im Tessin ist gestern Abend ein Helikopter aus rund 20 Metern Höhe abgestürzt. Dabei wurden laut der Tessiner Kantonspolizei 6 Personen verletzt, eine davon lebensbedrohlich. Der Unfall ereignete sich beim Landeanflug auf eine Baustelle nördlich von Lugano.
4: Ein eingesetztes Gen soll Kartoffeln resistenter gegen Kraut- und Knollenfäule machen. Die genetisch veränderte Kartoffel wird nun versuchsweise freigesetzt. Das Gesuch dazu ist vom Bund bewilligt worden. Rund 1000 Schweizer Landwirtschaftsbetriebe hätten wegen Vertragsausfällen den Kartoffelanbau aufgegeben.
1: Die Swiss fliegt noch bis am 11. Juli 2-mal täglich nach Delhi. Wegen des Krieges im Persischen Golf hatte sie ihr tägliches Flugangebot nach Indien bereits Anfang April verdoppelt. Viele Reisen über die Golfregion fallen aus, schreibt die Swiss. Darum steige die Nachfrage nach Direktflügen. Eine KI soll Kinder unter 13 von Meta-Plattformen fernhalten. Das schlägt der US-Technologiekonzern Meta vor, um das Alter auf Plattformen wie Instagram, Facebook und Threads künftig strenger zu kontrollieren. Außerdem sollen Jugendliche, die sich fälschlicherweise als Erwachsene ausgeben, nicht mehr so leicht auf die Plattformen gelangen. Die Funktionen werden nun weltweit eingeführt. Meta wird in vielen Ländern vorgeworfen, zu wenig zum Schutz von Kindern und Jugendlichen zu tun. In Rumänien ist die pro-westliche Regierung mit großer Mehrheit im Parlament abgesetzt worden. Die oppositionelle rechtsextreme Fraktion hatte zusammen mit den Sozialdemokraten den Antrag auf das Misstrauensvotum gestellt. Sie begründeten dies mit ihrer Kritik an der Sparpolitik des bürgerlichen Ministerpräsidenten sowie gegen den von seiner Regierung geplanten Verkauf von Anteilen großer Staatsbetriebe. Nun muss der Staatspräsident dem Parlament einen neuen Kandidaten für das Amt des Regierungschefs vorschlagen.
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1: Die Themen haben heute Schlagzeilen gemacht. Guten Abend.
2: Im Baselbieter Femizidprozess fordert die Staatsanwältin eine lebenslange Freiheitsstrafe für den mutmaßlichen Täter. Der wegen Mordes und Störung des Totenfriedens Angeklagte soll vor 2 Jahren seine Ehefrau in Binnigen erdrosselt und danach ihre Leiche zerstückelt haben. Das Zeuge von Skrupellosigkeit. Das Urteil wird nächste Woche erwartet.
3: Der mutmaßliche Amokfahrer von Leipzig ist der Polizei offenbar vor der Tat bekannt gewesen. Laut den Ermittlern habe der Mann aber nicht aus politischen oder religiösen Motiven gehandelt. Bei der mutmaßlichen Amokfahrt in der Leipziger Innenstadt sind eine 63-jährige Frau und ein 77-jähriger Mann getötet worden. 3 Menschen wurden schwer verletzt. Beide Todesopfer und der Täter sind deutsche Staatsangehörige.
1: Psychische Erkrankungen kosten die Schweiz immer mehr. Mädchen und junge Frauen in der Schweiz sind weiterhin besonders häufig von psychischen Erkrankungen betroffen. Das zeigt der aktuelle Bericht zur psychischen Gesundheit der Schweizer Bevölkerung im Auftrag des Bundesamts für Gesundheit. Die Kosten der obligatorischen Krankenpflegeversicherung im Bereich psychische Gesundheit stiegen um rund 6%. Sie beliefen sich 2024 auf rund 3,2 Milliarden Franken.
3: Beim Bundesamt für Zoll- und Grenzsicherheit sind mehr Personen während der Arbeit verunfallt. Laut CA Media haben die Berufsunfälle im vergangenen Jahr um 31% zugenommen. Insgesamt seien 276 Personen verunfallt, die meisten davon beim Training für Sicherheits- und Interventionstechnik. Vor allem bei älteren Mitarbeitenden komme es bei diesen Trainings vermehrt zu Unfällen. Laut einem Sprecher des Bundesamtes für Zoll- und Grenzsicherheit seien die Unfallzahlen unter anderem auf die hohen Qualitätsanforderungen während der Ausbildung zurückzuführen.
1: Das Dienstbüchlein der Schweizer Armee hat ausgedient. Ab dem 1. Juni wird das fast 150 Jahre alte Dienstbüchlein nicht mehr neu ausgestellt, wie die Armee mitteilt. Künftig werde alles digital auf einer Plattform bereitgestellt. Marschbefehle, Dienstverschiebungen und Ähnliches hätten sich bereits in den vergangenen Jahren in papierloser Form bewährt. Für Einträge bis Anfang Juni bleibt das Dienstbüchlein als Beweismittel gültig.
2: Eine KI soll Kinder unter 13 Jahren von Meta-Plattformen wie Instagram, Facebook und Threads fernhalten. Das schlägt der US-Technologiekonzern Meta vor. Außerdem sollen Jugendliche, die sich als Erwachsene ausgeben, nicht mehr so leicht auf die Plattform gelangen. Die Funktionen werden nun weltweit eingeführt.

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1: Diese Themen haben heute Schlagzeilen gemacht. Guten Abend. Das Universitätsspital Zürich hat schwere Fehler in der Herzchirurgie eingeräumt. Zwischen 2016 und 2020 kam es zu einer erhöhten Sterblichkeit. Laut einem internen Bericht starben rund 70 Patientinnen und Patienten, die in einem vergleichbaren Spital vermutlich überlebt hätten. Ein ehemaliger Klinikleiter hatte mit einem selbstentwickelten Herzimplantaten jahrelang Komplikationen verursacht. Das sei inakzeptabel, sagt Spitalratspräsident André Zemp in einem emotionalen Statement.
2: Der heutige Spitalrat und die heutige Spitaldirektion bitten alle Betroffenen und Angehörigen aufrichtig um Entschuldigung.
1: Der Spitalrat hat beschlossen, insgesamt 24 Fälle an die Staatsanwaltschaft des Kantons Zürich weiterzuleiten.
3: Im Tessin ist gestern Abend ein Helikopter aus rund 20 Metern Höhe abgestürzt. Dabei wurden laut der Tessiner Kantonspolizei 6 Personen verletzt, eine davon lebensbedrohlich. Der Unfall ereignete sich beim Landeanflug auf eine Baustelle nördlich von Lugano.
1: Nach der tödlichen Amokfahrt durch die Leipziger Innenstadt wird der Täter in eine Psychiatrie eingewiesen. Ein Ermittlungsrichter habe die Unterbringung des 33-jährigen Deutschen angeordnet, teilte die Staatsanwaltschaft Leipzig mit. Bereits vor der Tat ließ sich der Amokfahrer in einer psychiatrischen Klinik behandeln. Er hatte sich selbst eingewiesen. Psychische Erkrankungen kosten die Schweiz immer mehr. Mädchen und junge Frauen in der Schweiz sind weiterhin besonders häufig von psychischen Erkrankungen betroffen. Das zeigt der aktuelle Bericht zur psychischen Gesundheit der Schweizer Bevölkerung im Auftrag des Bundesamts für Gesundheit. Die Kosten der obligatorischen Krankenpflegeversicherung im Bereich psychische Gesundheit stiegen um rund 6%. Sie beliefen sich 2024 auf rund 3,2 Milliarden Franken.
4: Ein eingesetztes Gen soll Kartoffeln resistenter gegen Kraut- und Knollenfäule machen. Die genetisch veränderte Kartoffel wird nun versuchsweise freigesetzt. Das Gesuch dazu ist vom Bund bewilligt worden. Rund 1000 Schweizer Landwirtschaftsbetriebe hätten wegen Vertragsausfällen den Kartoffelanbau aufgegeben.
1: Wildhüter haben im Kanton Wallis einen Wolf geschossen. Die Behörden hatten den Abschuss des Tieres angeordnet. 7 gerissene Nutztiere waren in den vergangenen Wochen festgestellt worden. Damit seien die Voraussetzungen für einen Abschuss erfüllt gewesen.
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1: Die Themen haben heute Schlagzeilen gemacht. Guten Abend.
2: Die Verschärfung des Zivildienstgesetzes führe zu einem Leistungsabbau in Pflege, Schulen und Naturschutz. Das sagt Magdalena Erni, Co-Präsidentin der Junge Grüne Schweiz. Der Armee fehlen zunehmend Soldaten, deshalb soll der Zugang zum Zivildienst schwieriger werden. Diese Änderung sei aber ein Rückschritt, so Erni.
3: Zivildienstleistende übernehmen dort Verantwortung, wo Personalmangel herrscht, beispielsweise im Sozialwesen, und packen mit an, wenn sonst niemand bereit ist, aktiv zu werden, beispielsweise im Naturschutz.
2: Am 14. Juni stimmt die Schweizer Stimmbevölkerung über die Vorlage ab.
4: Im Baselbieter Femizidprozess fordert die Staatsanwältin eine lebenslange Freiheitsstrafe für den mutmaßlichen Täter. Der wegen Mordes und Störung des Totenfriedens Angeklagte soll vor 2 Jahren seine Ehefrau in Binnigen erdrosselt und danach ihre Leiche zerstückelt haben. Das Zeuge von Skrupellosigkeit. Das Urteil wird nächste Woche erwartet.
1: Psychische Erkrankungen kosten die Schweiz immer mehr. Mädchen und junge Frauen in der Schweiz sind weiterhin besonders häufig von psychischen Erkrankungen betroffen. Das zeigt der aktuelle Bericht zur psychischen Gesundheit der Schweizer Bevölkerung im Auftrag des Bundesamts für Gesundheit. Die Kosten der obligatorischen Krankenpflegeversicherung im Bereich psychische Gesundheit stiegen um rund 6%. Sie beliefen sich 2024 auf rund 3,2 Milliarden Franken.
2: Beim Bundesamt für Zoll- und Grenzsicherheit sind mehr Personen während der Arbeit verunfallt. Laut CA Media haben die Berufsunfälle im vergangenen Jahr um 31% zugenommen. Insgesamt seien 276 Personen verunfallt, die meisten davon beim Training für Sicherheits- und Interventionstechnik. Vor allem bei älteren Mitarbeitenden komme es bei diesen Trainings vermehrt zu Unfällen. Laut einem Sprecher des Bundesamtes für Zoll- und Grenzsicherheit seien die Unfallzahlen unter anderem auf die hohen Qualitätsanforderungen während der Ausbildung zurückzuführen.
1: Das Dienstbüchlein der Schweizer Armee hat ausgedient. Ab dem 1. Juni wird das fast 150 Jahre alte Dienstbüchlein nicht mehr neu ausgestellt, wie die Armee mitteilt. Künftig werde alles digital auf einer Plattform bereitgestellt. Marschbefehle, Dienstverschiebungen und Ähnliches hätten sich bereits in den vergangenen Jahren in papierloser Form bewährt. Für Einträge bis Anfang Juni bleibt das Dienstbüchlein als Beweismittel gültig. So viele Unternehmen sind in Westeuropa seit über 20 Jahren nicht mehr pleite gegangen. Laut der Wirtschaftsauskunft Credit Reform wurden letztes Jahr fast 200.000 Insolvenzen gezählt. Der höchste Stand seit 2002 und fast 5% mehr als 2024. Zu den Gründen gehören ein schwacher Welthandel, geopolitische Risiken und hohe Energiepreise.
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